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1: Pessoal, na companhia, olha que bacana, Lady G. Kunz, na sintonia. Oi, querida, sim, estamos dentro de casa. Tá muito frio lá fora, né? Com certeza, com fogo ligado, né? Isto, que bacana. Abraço, Lady G. Kunz e família.
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